0: Ich will lieber her, ist wieder mal aus für ein autonomes Experiment in Zürich.
1: Es sieht so aus, ganz offen. Es hat auch keinen Sinn, dass man sich etwas vormacht. Das Experiment ist misslungen und es ist...

was het jene gaat, om ganz klare Rahmenbedingungen, wie Erschließungszeiten, dass die Tag und Nacht offen ist, aber auch, dass bestimmte Benutzergrenzen zu bestimmten Zeiten abgrenzt wird. Ich bin auch für ein Alkoholverbot, das muss ich Ihnen ganz klar sagen, und bin für die Strafe.